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1: Wir Entomologen schätzen, dass auf jeden Menschen 1 Milliarde Insekten kommen.

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2: Monika! Was machen Sie denn da oben so lange? Hier wollen wir Skifahren. Los!
3: Warten Sie einen Moment. Meine Schuhe drücken.
2: Das haben Sie gut gemacht, Marjorie. Well done.
3: Oh, au, oh, au, oh, mein Na. Fuß. Ja. Und hopp.
4: Halt,
5: Na, ja.
4: So war es richtig.
3: Oh,
5: ja.
4: Hopp, hopp und hopp und hopp. Hopp.
3: Ja. Au, oh, mein Fuß. Ja.
4: Oh.

0: Das muss halt. Komm, ja. Los!
1: Bravo, Ursula!
2: Und hopp!
1: Das, ja, ich. Bravo, also gut. Ursula! Ja, ich.
2: Und hopp!
1: Also gut! Ja, ich. Bravo, also gut. Ja, ich. Also, ja, ich. Bravo, Ursula.
0: Komm, los. Gib mir die Hand.
1: Ja, ich...

Kind war, war das die Zeit der folgenden Fragen. Warum bin ich ich und warum nicht du? Warum bin ich hier und warum nicht dort? Wann begann die Zeit und wo endet der Raum? Ist das Leben unter der Sonne nicht bloß ein Traum? Ist, was ich sehe und höre und rieche, nicht bloß der Schein einer Welt vor der Welt? Gibt es tatsächlich das Böse und Leute, die wirklich die Bösen sind? Wie kann es sein, dass ich der Ich bin, bevor ich wurde, nicht wahr? Und dass einmal ich der Ich bin, nicht mehr der Ich bin, sein werde.

Eine Landschaft ohne Menschen, ohne Sprache, ohne Leben. Etwas Wasser vielleicht hier und dort, wahrscheinlich Pflanzen.